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Guten Morgen, Novum FM hier, das Radio für Wassenberg. Wir starten mit euch zusammen ins Wochenende und Sam Fender, People Watching. Ja, wir schauen auch nach euch. 97.1, das Radio für Wassenberg, Novum FM. Ich bin Thomas Randerath. Moin!

Im Februar hat der Song den zweiten Geburtstag. Ja, 25 Februar veröffentlicht Sam Fender. Und ich finde, als Opener

Also ich stelle mir gerade vor, eine Coverband für die Bee Gees. Also ich weiß gar nicht, habe ich sowas überhaupt schon mal gehört? Coverband für die Bee Gees? Ich glaube, die Tonlage, ja, will ich gar nicht weiter darauf eingehen. You Win Again. Die Gebrüder gibt hier bei uns bei Novum FM das Radio für Wassenberg. Wir stehen mit euch zusammen auf und ich muss sagen, also es ist noch reichlich frisch draußen. Zumindest in unserer Gegend. In und um Wassenberg ist es nicht gerade angenehm. Naja, es soll aber schönes Wetter bleiben, ja? Ja, hoffentlich trocken. Ja, es bleibt trocken.

2020 gewann sie in allen vier Hauptkategorien bei den Grammy Awards. Zu in den Jahren 22 und 24 einen Oscar für den besten Filmsong. Billie Eilish hier bei Novum FM. Einen schönen guten Morgen, Wassenberg. Schönen guten Morgen, große weite Welt.

egal ob Brothers in Arms oder Sultans of Swing, Money for Nothing oder auch Calling Elvis. Die Dire Straits, bis 1995 sind sie aktiv gewesen. Und danach hat man Mark Knopfler hier und da nochmal auf der Bühne gesehen, als ja, mehr oder weniger Solo-Projekt. Schönen guten Morgen, hier hat Novum FM das Radio für Wassenberg. Und hier ist Jermaine Jackson, ja, das kennen wir alle noch, mit Pia Zadora. And the rain begins to fall.

Ja, das ist auch so ein Song, der ist disco-tauglich als auch radiotauglich. Alice Cooper hier bei Novum FM. Schönen guten Morgen. Wir schauen mal eben aufs Wetter. In Wassenberg ist der Himmel am Morgen bedeckt mit vereinzelten leichten Schauern und Temperaturen zwischen 11 und 13 Grad. Mittags können teilweise leichte Schauer entstehen und die Temperaturen gehen hoch bis auf 15 Grad. Am Abend ist es bis 11 Grad wieder. Das heißt, ja, also die Harner Oktoberfest-Gäste, die haben da ein bisschen mehr Pech. Ja? Da war es hier bei uns in Wassenberg oder auch in Birgeln noch bedeutend angenehmer beim Oktoberfest. Schönen guten Morgen, hier hat Novum FM das Radio für Wassenberg. Und hier haben wir einen absoluten Disco-Klassiker. Er darf eigentlich in keinem Disco-Keller fehlen. B-Movie aus den 80ern. Nowhere Girl hier bei uns. Ich bin Thomas Randerath und ich würde sagen, legt euch mal zurück oder schwingt das Tanzbein. Ist ja noch früh. Also.

hier bei Novum FM, das Radio für Wassenberg. Also bis 2011, absoluter Hype, ja. Damals noch mit dem Sänger Stefan Zauner und wie er damals dann 2011 die Band verlassen hat. Ja, ich weiß nicht. Viele Versuche mit immer wieder einem anderen Sänger, aber den Erfolg niemals mehr angeknüpft. 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

fing damals 1961 in Den Haag in den Niederlanden an. Eine Band aus den Niederlanden. Ja, wir haben ja hin und wieder schon mal den ein oder anderen niederländischen Song hier bei uns. Allerdings, die Band kommt aus den Niederlanden, kam aus den Niederlanden. 2021 haben sie sich aufgelöst und waren einer der längst bestehenden Rockbands der Welt. Ja, ich meine, die richtigen Rockfreaks, die wissen natürlich Bescheid. The Golden Earring hier bei uns bei Novum FM.

da ist sie wieder, die sanfte Gitarre hier bei Novum FM. Ich wünsche euch ein wunderschönes Wochenende. Oktoberfest-Wochenende bei uns in Waldfeuchthaaren, das eins der größten Oktoberfeste in NRW ist. Ich bin aus dem Feiern raus, ja. Wir hatten ja auch ein wunderbares Oktoberfest, wie jedes Jahr bei uns hier in Bürgelen. Nächstes Jahr gibt es das ja auch wieder. Ne? In diesem Sinne, ein wunderschönes Wochenende. Macht das Beste draus. Einen wunderschönen Wochenstart. Und wir hören uns Montag zwischen 10 und 11 mit den besten Maxis. Ich werde jetzt gleich nochmal ganz kurz vielleicht die eine oder andere Maxi rausziehen, die wir noch nicht gespielt haben. Wir haben ja einige. In diesem Sinne, ciao.

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Heute mit Golden Oldies aus dem Jahre 1976 und zunächst aus dem Jahre 1964. Ja, lang ist's her.

So schöne Musik gab es damals im Jahre 1964 von den Searchers. Don't throw your love away. Und ich verspreche, dass es heute in der ersten halben Stunde noch mehr gute Musik aus dem Jahre 1964 geben wird. Nachher in der zweiten halben Stunde, da besuchen wir dann das Jahr 1976 hier bei Novum FM. Schön, dass ihr eingeschaltet habt. Hallo allerseits, ich bin's, Eckart Hannibal Heuermann. Und ich spiele natürlich auch heute nur die besten Golden Oldies. Davon sagen wir mal fast alle, nämlich genauso viele, wie in eine Stunde reinpassen.

Sie waren und sind die Besten. Das waren die Beatles. The Fab Four aus Liverpool mit Can't Buy Me Love. 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Deutscher Fußballmeister wurde im Jahre 1964 der erste FC Köln. Und in den englischen Top 20, da hatte sich dieser Song von Lulu auch recht gut platziert. 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

0: Das war Schaute und das war Lulu und mit diesem Song fing im Jahre 1964 ihre Karriere an. Damals war sie mal gerade erst 15 Jahre alt.
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0: Die Musik von Raffi Deutscher, die ist so gut, dass sie sogar von den Toten Hosen gecovert wird. Nämlich von diesem Song gibt es ja auch eine Version der Toten Hosen. Hier ist Shake Hands.

0: Shake Hands und er kann etwas, das ich noch nie richtig gut konnte, nämlich das R-Rollen. Drafi Deutscher.
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0: Und irgendwie habe ich gerade Lust, mir noch einen deutschen Schlager anzuhören. Machen wir auch. Hier ist Peggy March, Lady Music.

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1: Und wenn ich jetzt sage, dass der nächste Song von Paul McCartney komponiert wurde, dann könnte man natürlich meinen, jetzt kommen die Beatles. Nein, das muss aber nicht zwingenderweise so sein, denn er hat ja auch für andere geschrieben. Zum Beispiel hat er für Peter and Gordon diesen Welthit komponiert. Hier ist A World Without Love.

Peter and Gordon mit einer Komposition von Paul McCartney, A World Without Love. 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Where the action is. Und für ein bisschen Action-Song jetzt The Dave Clark Five mit

Do You Love Me? Brian Poole and the Tremolos haben es gesungen und gespielt, aber natürlich die Dave Clark Five auch. Und deren Version haben wir gerade gehört. 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Golden Oldies. Aus dem Jahre 1964. Here I Go Again.

I Get Around von den Beach Boys. Und dieser Song, der war in den Vereinigten Staaten einer der Sommerhits des Jahres 1964. Denn in den Hot 100, da erreichte er den Platz 1. Number one! In Deutschland war die höchste Platzierung allerdings leider nur der Platz 38. Aber den muss man natürlich auch erst einmal erreichen. Wir haben jetzt die Halbzeit gleich erreicht. Gleich springen wir rüber in das Jahr 1976. Vorher aber noch ein Song aus den 60ern aus dem Jahre 1964. Hier ist Terry Stafford.

Ladies and Gentlemen, Boys and Girls, herzlich willkommen zur zweiten halben Stunde Goldrausch. Heute mit Golden Oldies aus dem Jahre 1976 und das war natürlich die Band Sailor mit Girls, Girls, Girls. 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Oh, I like it. 1976, da erblickte der heute wohl bekannteste Apfel das Licht der Welt, nämlich der Apple, der heute so manchen Computer ziert. Denn am 1. April des Jahres 1976, da gründeten Steve Jobs und Steve Wozniak eben genau die Firma, die so heißt wie der Apfel, Apple.

0: Das war Fernando von einer Band, die eine Gemeinsamkeit mit Otto hat, denn man kann es drehen und wenden, wie man will. Man kann es von vorne oder von hinten lesen. Es bleibt immer gleich. Es bleibt aber...
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0: Und manchmal, da möchte man ja einfach mal nichts tun, sich ein wenig entspannen. Und ich glaube, das haben wir uns auch verdient. Mit der passenden Musik dazu von Gladys Knight.

0: Midnight Train to Georgia, ein Song, der im Jahre 1973 bereits in den Vereinigten Staaten den Platz 1 erreichte. In England hat es noch 3 Jahre länger gedauert. Im Jahre 1976 war es dort ein Riesenhit. Das waren Gladys Knight and the Pips. 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
0: Wenn ein Interpret oder eine Band aus Jamaika angekündigt wird, dann erwartet man natürlich Reggae-Musik. In diesem Fall ist das aber nicht so, denn Jimmy James, der stammt zwar aus Jamaika, aber er ist ein Soul-Sänger. Im Jahre 1976, da stand er in den englischen Top 20, gemeinsam mit den Vagabonds.

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Das war feine Soul-Musik von Jimmy James und seinen Vagabonds. 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We have to go back in time. Natürlich, was die Musik angeht, da sind wir in der Vergangenheit, nämlich im Jahre 1976. Obwohl, dieser Song, den ich jetzt spiele, der war schon im Jahre 1969 komponiert worden. 7 Jahre später, im Jahre 1976, war er einer der größten Hits der niederländischen Band Pussycat.

Inspiriert durch den Song Massachusetts von den Bee Gees sang die niederländische Band Pussycat einen wunderschönen Country-Song. Das war Mississippi. Und einen Song habe ich noch aus dem Jahr mit dem wunderschönen heißen Sommer aus dem Jahre 1976. Hier ist Cliff Richard und Devil Woman.

Cliff Richard, er hatte in den 50er Jahren des letzten Jahrhunderts Hits, in den 60ern hatte er Hits und in den 70ern auch, nämlich im Jahre 1976 stand er mit Devil Woman ganz weit oben in den Charts. Und der große Zeiger der Uhr, der wird gleich auch ganz weit oben stehen und das heißt, ich muss Bye-bye sagen. Das war Goldrausch, heute mit Golden Oldies aus den Jahren 1964 und 1976. Ich freue mich schon auf den nächsten Goldrausch hier bei Novum FM und ich würde mich auch drüber freuen, wenn ihr dann wieder einschaltet. Und bis dahin, macht's gut. Tschüss, bye bye, euer und ihr Eckart, Hannibal Heuermann.

0: Und damit hallo und willkommen hier aus dem Soundtrack Studio in Köln zu einem neuen Soundtrack Extra. Das sagt Ihnen und euch Ihr Robert Rosbach. Heute heißt es wieder mal bei uns Soundtrack All-Time Classics. Das gibt uns die Möglichkeit, Musik aus 60 Jahren Popgeschichte zu spielen. Also Musik aus den 60ern, 70ern, 80ern, 90ern und 2000er. 2 Stunden lang viele, viele Klassiker, rare Oldies. Schauen wir mal auf die Playlist. In der ersten Stunde mit dabei Musik von Shaking Stevens, Color Me Bad, Odyssey, The Monkees, die Pearls aus Großbritannien, Third World, Goldie und so weiter. Tja, und ich sage wie immer nur eins: gute Unterhaltung.
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0: Und wir beginnen das Programm heute mit einem Titel aus den 60er Jahren. Geschrieben von Neil Diamond, Gesang die Monkees und der Titel A Little Bit Me.

1967 war das ein Million-Seller für die Monkees aus den USA. A Little Bit Me and A Little Bit You. Top 10 in Großbritannien, Top 10 in den Billboard-Charts. The Sensational 70s. 1974 hatten die Pearls, die kamen aus Liverpool, einen Hit in Großbritannien.

diese Band aus den USA, Color Me Bad, war bekannt für ihren R&B und A Cappella Sound. I Wanna Sex You Up war für Color Me Bad 1991 ein riesiger Hit. Soundtrack. Jetzt machen wir eine Zeitreise zurück in den Sommer 1979. Das war der Sommerhit und der kam aus Italien von einem gewissen Alan Sorrenti. Tu sei Luna.

ein Hit aus dem Jahre 2000, aus dem Millennium Year. Alexia aus Italien. Die war sehr, sehr populär damals. Erinnerungen an ihren Titel Ooh-la-la-la. Auf der Playlist jetzt Musik von Shaking Stevens, einer seiner letzten großen Hits, A Love Worth Waiting For.

Großbritanniens Rocker der späten 70er und frühen 80er Jahre. Shakin' Stevens. 1984 hat er seiner letzten großen Hits A Love Worth Waiting For. Tja, und jetzt geht's in die USA. Hier ist eine Band aus New York City, sehr erfolgreich in den 70ern, Odyssey. Und wir hören den Native New Yorker in der ganz, ganz langen Version. Heute in diesem Soundtrack Extra. Soundtrack All-Time Classics.

0: lange vergessen, aber heute wiedergehört und wiederentdeckt. Hier auf deinem Lieblingssender Third World. 1978, ein riesiger Reggae-Titel. Now that we found love.
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0: Ganz genau, wir gehen in die 70er Jahre. Das sind die Darks und

einer der größten Eurovision Song Contest Gewinner aller Zeiten 1972, Vicky Leandros für Luxemburg und Après Toi. Ihr Lieblingsmusik aus dem Jahre 1979, Madness und dieser Titel. Genau.

war damals Ende der 70er sehr, sehr populär und man hat ganz verrückt dazu getanzt. Madness, selten gespielt im Radio, Nightboat to Cairo. Jetzt haben wir einen ganz, ganz seltenen Titel von den Hollies dabei.

0: Alan Clark, langjähriger Sänger der Hollies, verließ die Band 1972. Das war die erste neue Solo-Single der Hollies mit einem Sänger aus Schweden, der hieß Michael Rickfors. War ein mittelgroßer Hit, aber wir finden sehr hörenswert.
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0: Und hier sind Erinnerungen an Jean-François Michel aus Frankreich.

Adieu, süße Condi, hieß es in Deutsch. In Französisch, adieu, jolie Condi. Jean-François Michel, das war ein riesiger Hit in Frankreich und bei uns in Deutschland 1969. Wir gehen nochmal in die 70er und zwar nach Irland. Das sind die Doolies. Think I'm gonna fall in love with you.

0: Irlands erfolgreichste Rockformation der 70er Jahre hieß Thin Lizzy. Anfang der 1980er Jahre hat sich der Gitarrist der Band von der Gruppe getrennt, Snowy White. Das war Snowys einziger Hit 1983, Bird of Paradise.
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0: Jetzt ein One-Hit-Wonder von 1978. Goldie ist die Band, hat nur diesen einen Titel, aber der war ganz, ganz klasse. Making Up Again.

ein Hit Nummer 7, 1978 für Goldie und Making Up Again. So, wir sind am Ende der ersten Stunde unserer heutigen Soundtrack-Extrasendung Soundtrack All-Time Classics. In dieser Sendung spielen wir Musik aus 6 Jahrzehnten. Und in ein paar Minuten sind wir zurück mit mehr Klassikern aus vielen, vielen Popjahren. Bis dahin, alles Gute und bis gleich.

Und da sind wir zurück mit der zweiten Stunde unseres heutigen Soundtrack-Extras. Soundtrack All-Time Classics. Wir spielen Musik aus 6 Jahrzehnten, die 60er, 70er, 80er, 90er und 2000er. Auf der Playlist jetzt Musik von Technotronic, von einem gewissen Pupo aus Italien. Jimmy Cliff ist dabei, The Young Rascals aus den 60ern, die Nolans aus den 70er Jahren und vieles, vieles mehr. Tja, dann sage ich wie immer nur eins, nämlich gute Unterhaltung. Robert Rosbach. Und der erste Titel in der zweiten Stunde kommt aus dem Jahre 1984. Hier ist Evelyn Thomas. Hi.

Erinnerungen an einen der größten Hits aller Zeiten. 1984. Der einzige Hit für Evelyn Thomas, der Tanzhit des Jahres, High Energy. 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Und wir gehen weit zurück in die 60er Jahre. Ein Klassiker von den Young Rascals, Groovin' on a Sunday Afternoon.

Der Soundtrack spielt heute die Hits aus 60 Jahren Musikgeschichte. Soundtrack Alltime Classics, also die Musik der 50er, der 60er, 70er, 80er, 90er, 2000er auch. Das war 2004 der Hit des Jahres. Ozone, Dragostei Dintei. Und das hier war ein riesiger Hit 1974, Redbone und Come and Get Your Love.

0: Der US-Produzent Ian Levine ist verantwortlich für Evelyn Thomas' großen Hit. High Energy haben wir ja gehört aus dem Jahre 1984. Ein Jahr früher, 1983, hat er bereits diesen Titel produziert. So Many Men, So Little Time von Michael Brown. Und das war leider auch Michael Browns größter Hit. Und jetzt ein vergessener Hit aus dem Jahre 1980. Wir gehen nach Italien. Damals der Sommerhit. Hier ist Pupo und Erinnerungen an Forse, si forse no.
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Ja, die Musik ist heute sehr abwechslungsreich in diesem Soundtrack Extra. Soundtrack All Time Classics. Erinnerungen an die Gruppe Technotronic. Technotronic waren ein belgisches House-Projekt. Und Pump Up the Jam war einer der größten Tanzhits des Jahres 1989. 2025 ist Jimmy Cliff geboren, auf Jamaika verstorben. Hier ist sein größter Hit. Hier sind die Reggae Nights.

0: Neben Bob Marley ist Jimmy Cliff wohl der erfolgreichste Reggae-Music-Vertreter aller Zeiten. Jimmy wurde 81 Jahre alt und dieser Titel war sein größter, die Reggae Nights. Und das kam genau aus dem Jahre 1983.
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0: Und da sind wir. Wir haben noch 30 Minuten in unserem heutigen Soundtrack extra. Soundtrack All-Time Classics. Wir spielen die Hits aus 6 Jahrzehnten, aus den 50ern, 60ern, 70ern, 80ern, 90ern, 2000er. Und in dieser nächsten halben Stunde läuft ein Titel aus den 50er Jahren. Aber zunächst geht es nochmal in die 70er Jahre. Das sind vier Schwestern, die Nolans. Die kamen aus Irland. Hier ist einer ihrer ganz, ganz vielen Hits. 1978. I'm in the mood for dancing.

Edwin Collins war in den 80er Jahren der Sänger der britischen Formation Orange Juice. Nach der Auflösung der Gruppe 1994 hatte er 95 diesen Solo-Hit A Girl Like You.

ein absoluter Hit-Klassiker und der größte Hit für Evan Collins. Auch einer der großen Hits des Jahres 1995. Evan Collins und A Girl Like You. Und jetzt passiert das nochmal. Ja, die Uhr tickt nochmal. Und diesmal beamen wir uns zurück nach Spanien ins Jahr 1973. Hier ist die spanische Formation Santa Barbara und Charlie.

0: Einer der großen Sommerhits des Jahres 1973, der auch bei uns erfolgreich war. Santa Barbara. Die kamen aus Spanien und ihr Titel hieß Charlie.
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0: Elvis Presley hat diesen Titel gesungen, Anfang der 60er. Und das war die erste Hitversion. 1958. Peggy Lee und Fever.

0: Musik geschrieben für die Ewigkeit. 1969 ein Hit Nummer 1 für Neil Diamond, Sweet Caroline. Und mittlerweile eine Hymne in den Fußballstadien.
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Auch das ist ein vergessener Hit. Aber heute ist er wiederentdeckt worden in diesem Soundtrack Extra. Musik von den V-Papa-Girl-Rappers. Ihr einziger Hit. 1988, Re-Roll. Und noch ein Titel, der nur noch selten im Radio zu hören ist. 1981, wir bleiben also den 80ern. Hier ist Juan Pardos

Auch das war ganz, ganz erfolgreich. 1981, Juan Pardo und No Me Hables. Blick zur Uhr, ja, es reicht noch für einen letzten Titel. Nochmal die 70er Jahre, große Erfolge, dieser einer davon, die Sweet und ihr Titel.

eine der erfolgreichsten Glamrock-Bands der 70er Jahre. The Sweet. 1972. Immer wieder gerne gehört. Ihr Titel Little Willy. Und das war's dann auch für heute. Das war unser heutiges Soundtrack Extra, Soundtrack All-Time Classics. Ich hoffe, diese Reise durch 60 Jahre Musikgeschichte hat Spaß gemacht und würde mich sehr freuen, wenn wir uns bald hier wieder hören würden zu einer neuen Ausgabe des Soundtracks. Für heute sage ich auf Wiederhören und danke fürs Zuhören hier aus dem Soundtrack-Studio in Köln als ihr und euer Robert Rosbach. Bye, bye.

Wir legen gleich los mit der ersten Frage im Klugscheißer-Quiz oder auch Besserwisser-Quiz, wenn man das ein bisschen seriöser ausdrücken will. Warum befürwortet der österreichische Arzt Friedrich Bischinger das Nasenpopeln und das Essen von Popeln? Sagt der eine oder andere jetzt von euch bestimmt, ne? Warum macht er das so? Sagt er einfach, das ist gut, ne? Warum sagt der Arzt Friedrich Bischinger, dass Nasenpopeln und das Essen von Popeln gesund wäre? Warum tut er das? Check

Ich muss meine Lanze brechen für die ganzen DJs, die heute und auch an vielen, vielen anderen Tagen des Jahres unterwegs sind. Und ich höre immer diese Verhandlungen darum, was kostet denn so ein Abend bei dir? Da wird nicht die Frage gestellt, immer, was bietest du? Ne? Also welche Musik bringst du mich? Welche Musikanlage hast du dabei? Hast du auch Licht dabei? Bist du pünktlich? Wie ist das mit dem Essen und Trinken bei dir? Reist du auch an? Beziehungsweise nimmst du auch Geld für das Anfahren? Und das gibt immer, reduziert sich immer auf die Dollars. Ne? Aber dass der Junge, wie gesagt, zu Hause alles vorbereiten muss, die Sachen pflegen muss, die Sachen muss in Ordnung sein, er muss sich in der Musik auskennen, er muss die Musik kaufen, er muss die GEMA bezahlen, er muss Steuern bezahlen und so weiter und so weiter. Er zählt da, ist da stellenweise 10, 12 Stunden unterwegs, er baut noch ab, wenn du, sag ich mal, mit 5 Bier zu viel nach Hause ins Bett wackelst, ne, und so weiter. Und dann wird nur gefragt, die erste Frage beim DJ ist, was kostet das bei dir? Dass der Junge aber die geilsten Songs bei hat. Ne? Und dass der den Abend am Laufen hält, das wird irgendwie, ne? Also die erste Frage müsste sein, was bietest du? Was für einen Sound hast du? Was kannst du tun, damit die Fete in Ordnung ist, damit die Fete super ist? Ne? Und das sollte man vielleicht mal erstmal fragen und dann fragen, was kostet mich das? Yeah.

Aufmerksamkeit zu generieren, vor allem online, aber manchmal auch offline. Der Begriff Ragebite ist zum Jugendwort gewählt worden. Er landete bei der Abstimmung im Internet auf dem ersten Platz. Vor Peak oder Crashout. Also die beiden waren auch noch im Rennen gewählt. Wie gesagt, Jugendwort des Jahres ist Ragebite.

Giuseppe Bianca hat das aufgenommen. Ja, ich hatte gerade eben Besserwisser oder Klugscheißer-Quiz auch gesagt, warum befürwortet der österreichische Arzt Friedrich Bischinger das Nasenpopeln oder das Essen von Popeln? Hört sich erstmal eklig an, ne? Aber es muss ja einen Grund geben, warum der das erforscht hat, ne? Er hat rausbekommen und meint, es würde das Immunsystem stärken. Also wenn ihr das in Zukunft irgendwo seht oder so, dann sagst du einfach, meine Güte, gefällt mir zwar nicht, finde ich auch eklig, aber es stärkt ja das Immunsystem.

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1: Damit ihr das schon mal wisst, unser Album der Woche, das ist in dieser Woche von Wolfgang Petri. Wolfgang Petri hat einen neuen Longplayer rausgehauen. Longplayer, ein Leben lang heißt das Ding. Circa 14:30 Uhr hören wir davon die erste Scheibe.

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1: CD der Woche, in dieser Woche das neue Album von Wolfgang Petri. Er hat sich wieder ins Studio gesetzt und was aufgenommen. Und zwar, Titel der CD ist Ein Leben lang. Ist sein neues Studioalbum, das am 25. September schon rausgekommen ist, 3 Tage nach seinem 75. Geburtstag. Und es enthält 13 Titel. Er feiert so sein 50-jähriges Bühnenjubiläum und er hat auch ein paar neue Rockschlager da drauf gespielt. Also Rockschlager-Versionen seiner Debütsingle Sommer in der Stadt. Ja, und daneben stehen Titel wie Wegen dir, Ich habe ein Leben lang gewartet. Inhaltlich blickt Wolfgang Petri zurück und singt offen übers Älterwerden und sogar sein Enkel ist auf einem Song zu hören. Laut Petri soll es sein letztes Album bleiben, wobei er weiter Lieder schreiben will, aber kein Album mehr machen will. Letztes Album von ihm. Wie gesagt, Album der Woche heißt Ein Leben lang von Wolfgang Petri. Rausgesucht habe ich als ersten Titel in dieser Stunde Wolfgang Petri mit Wolle.

Ich habe hier einen Ordner, 800 Titel aus den 80s und da sind unter anderem drin Queen und zwar Titel, die man vielleicht nicht so jeden Tag hört. Zum Beispiel The Invisible Man, unser 80s der Stunde. I'm the Invisible Man.

Nächste Frage im Besserwisser-Quiz. Und zwar, was ist das meistverkaufte Musikinstrument der Welt? Nochmal, was ist das meistverkaufte Musikinstrument der Welt?

Marco in Acapulco. Ich hatte ja hier im Besserwisser-Klugscheißer-Quiz gefragt, was ist das meistverkaufte Instrument der Welt? Ja, von der Beliebtheit habe ich erst so gedacht, Gitarre. Ne? Aber das war mir irgendwie klar, dass eine Gitarre zu groß ist. Man muss sie ja irgendwie mitnehmen können. Ne? Und Gitarre, ja gut, kann man auch auf dem Rücken tragen, ist aber immer noch groß. Dann habe ich so gedacht, ja, Blockflöte. Wir alle mussten doch irgendwann mal Blockflöte kaufen, lernen, unsere Eltern damit nerven, unsere Nachbarn nerven. Nee, ist es aber auch nicht. Das meistverkaufte Instrument der Welt ist die Mundharmonika.

Ganz frisch in die Charts, Nico Santos mit der Classic. Bevor wir gleich in die nächste Stunde rübergehen, noch ein Smash-Oli von meiner Sammlung. 800 Titel aus den 80s, hier ist OMD. Orchester, Menü, wir sind The Dark, Electricity. Dann hören wir uns gleich wieder.

Ja, erste Frage im Klugscheißer-Quiz für diese Stunde. Ja, wie lange wird eine neue Hose durchschnittlich getragen, bevor sie weggeworfen wird? Habe ich mir noch nie Gedanken darüber. Ich habe immer gedacht, meine Hosen würden so 5 Jahre halten. Stimmt nicht ganz. Wie lange wird eine neue Hose durchschnittlich getragen, bevor sie weggeworfen wird? Ja, da überlegt jetzt mal.

Neu von Teddy Swims in die Charts. Perfect Man. Ja, auch jetzt schon kommen so Sampler raus oder Compilation, sagt man ja auch. Schlager des Jahres 2026. Ja, irgendwie 2026 ist noch gar nicht zu Ende. Da können dann noch andere Sachen rauskommen. Aber gut, ich will mal nicht so kritisch sein. Auf jeden Fall auf diesem Sampler drauf ist auch Beatrice Egli. Letzte Woche Samstag habe ich sie gesehen in Oberhausen in der Rudolf-Weber-Arena. Beatrice Egli, und dort hat sie auch diesen Titel performt. Und deswegen Erinnerung daran. Alibi, hier ist Beatrice Egli. Mm-hmm.

Ja, solltet ihr am Wochenende jetzt eine Hose gekauft haben, habt ihr euch schon mal darüber Gedanken gemacht, wie lange wird diese neue Hose durchschnittlich getragen, bevor sie weggeworfen wird? Und das hatte ich gerade auch im Klugscheißer-Quiz gefragt. Und der Durchschnittswert, wie gesagt, ist ein Durchschnittswert, ist 2 Jahre. 2 Jahre lang trägt man diese Hose, bevor man sie wegschmeißt. Bei mir ist das, glaube ich, ein bisschen länger, aber ab und zu liegen die dann, sagen wir mal, ein halbes Jahr im Schrank und ich ziehe sie gar nicht an. Da sind manchmal so Jeanshosen, die etwas dicker sind, die zieht man eher so im Winter an, im Sommer schwitzt man dann macht man das eher nicht. Also hier, der Durchschnittswert ist 2 Jahre.

Ja, ganz frisch in die Airplay Charts eingestiegen. Möwe, Mama Told Me. In den 80s waren Huey Lewis in the News auch sehr, sehr, sehr stark vertreten. Hip to be square hören wir gleich auf den Ohren. Vorher kriegt ihr noch die nächste Frage im Klugscheißer-Quiz. Und zwar, viele, viele kommen jetzt aus dem Urlaub wieder. Manche fliegen jetzt auch gerade weg. Flugzeug, ganz klar. Und habt ihr schon mal auf die Reifen geguckt? Die Reifen eines Flugzeuges enthalten aber keine Luft. Die werden also nicht mit Luft aufgeboostet. Was ist in ihnen drin? Also wie gesagt, keine Luft. Was beinhalten sie stattdessen statt Luft? Die Reifen eines Flugzeugs enthalten keine Luft. Was ist

schaffen, aber bevor wir den nächsten Titel aus dem Album der Woche von Wolfgang Petri hören, und zwar ist es in dieser Woche wieder eingestiegen, Olivia Rodrigo mit Stupid Song.

Ja, die CD der Woche ist ja Ein Leben lang von Wolfgang Petri bei uns und den zweiten Titel, den ich rausgesucht habe von diesem Album. Und wenn du gehst, hier ist Wolfgang Petris neue.

dem neuen Album von Wolfgang Petri. Und das Ding heißt Ein Leben lang. Ja, genau. Ich bin da für dich. Ja, ich hatte gefragt, die Reifen eines Flugzeugs enthalten keine Luft. Was ist da wohl drin? Was beinhalten sie stattdessen? Ja, und schlicht und ergreifend ist das Stickstoff. Obwohl ich mir an der Stelle wieder denke, in der Luft ist doch der größte Teil auch Stickstoff. Aber gut, da ist dann reiner Stickstoff drin. Damit wollen wir mal einfach zufrieden sein und die Antwort mal gelten lassen. Heute vor 10 Jahren, was war die Nummer 1 in Deutschland? Was war die Nummer 1 in Deutschland? Ragbone Man mit Human.

Letzte Frage im Besserwisser- oder Klugscheißer-Quiz ist: Was können Säuglinge bis zum Alter von 6 Monaten, was kein Erwachsener später mehr kann? Nochmal: Was können Säuglinge bis zum Alter von 6 Monaten, was kein Erwachsener später mehr kann? Was können die?

Habt ihr natürlich erkannt, Musik von Purple Schulz. Auch in diesem Jahr rausgekommen, dieser Sampler, über viele, viele Jahre gesammelte Titel. Ich hatte gefragt, was können Säuglinge bis zum 6. Monat, was kein Erwachsener später mehr kann, was können die denn? Ja, sie können gleichzeitig atmen und schlucken. Also wenn ich das mache, also dann huste ich mit Sicherheit und das nicht zu knapp. Also, Säuglinge bis zum 6. Monat können gleichzeitig atmen und schlucken.

Tja, das war's wieder für diese Woche. Das war das Samstag Live mit Tom Wilke. Ich freue mich, dass ihr zugehört habt und ich freue mich drauf, auch auf nächste Woche, wenn es wieder heißt Samstags Live. Und ich wünsche euch ein schönes Wochenende. Hier noch eine neue von Peter Maffay und Johannes Oerding aus ihrem neuen Album. Vielleicht nächste Woche das Album der Woche. Schauen wir da einfach mal rein. Ein Leben lang ist nicht genug. Hier ist Peter Maffay und Johannes Oerding. Tschüss und ciao.

Hi ho, beste Hörer, Zielgruppe der ist wohl beeinflussten Musik bei Novum FM. Es sind 14 Grad und das ist nicht gerade Hitze, Marc, oder? Wir verstärken mit Sommermusik ein bisschen, ganz am Anfang zumindest.

Ich merke es gerade, ich habe das falsche Ding reingelegt, oder? An dieser Stelle blende ich den Titel für euch aus, aber Sommertime, ein bisschen haben wir doch gespürt, oder? Aber jetzt merkt ihr, dass wir live sind. Das ist ja kein aufgezeichnetes Ding. Ihr könnt euch beteiligen, wenn ihr wollt, über E-Mail oder bei WhatsApp.

ziemlich unverkennbar. Deodato Touch. JT Taylor, Meister, am Mikrofon. Und ja, 1982 lieferten die beiden, also Kool & The Gang, also ja gut, die zwei davon, diesen ultimativen gute Laune, na, Klassiker. Und danach gab es dann ja noch Get Down On It, Ladies Night, Celebration und so weiter und so fort. Das war der Siegeszug in den 80ern, wo der dann so 1985 verebbte. Dann kam, glaube ich, nochmal einer mit Fresh. Aber das war's dann auch.

So, jetzt wissen wir es. Sonniger, frischender Retro-Sound aus dem Jahr 2013. Ich kann das gar nicht mal so viel. Way, way, way und change, change, change. Ja, ihr wisst, temporary, also ist nur... Ja, Mensch, es kommt der Sommer wieder. Dann auch die Klimaanlage und so weiter. Wenn ihr noch keine habt, denn jetzt kaufen, ihr wisst ja, so viel, ja, sauteuer dann. Ja, der Sommer kommt wieder. Und die Liebe auch. Hier ist Love Collect. Also, the band und Love Collect.

Gitarrist. David Bennett, so heißt er, hat ja Ende der 70er Jahre schon mit Feel the Real beispielsweise so einen Meilenstein geliefert. 1981 schon bei diesen absoluten Boogie-Leckerbissen nach. Allerdings muss ich sagen, 1981, wir kriegen ja immer so Booklets mit und da steht da drauf, rollender Slap Bass, messerscharfe Bläser und pure Spielfreude. Also letzteres kann ich bestätigen, auch den Slap Bass, aber messerscharfe Bläser? Ich habe jetzt keine gehört, ihr? Okay. Also manchmal möchte ich nicht irgendwie derjenige, der solche Sachen schreibt, sein und dafür die Verantwortung übernehmen. Wahrscheinlich auch kein Riesenhit, deswegen hat es keiner gemerkt.

klingt schon ein bisschen nach, naja, in der Tradition zu Earth, Wind & Fire. 1980, eigentlich ist die Nummer aus dem Jahr 1979. Studioformation, die es von 77 bis 81 gab. Und leider nur Platz 61, ein undankbarer Platz im Februar 1980 und das auch nur in die

Multi-Instrumentalist aus Kapstadt, also südafrikanischer Sänger. Und in den 80er Jahren hat er seinen internationalen Durchbruch tatsächlich gemacht, in den Clubs so das Ding gespielt. Und das Ganze dann in London bei Jive Records, da hat er nämlich da unterschrieben. Gibt's heute übrigens noch das Label, ja doch. Ihr merkt schon, wir sind heute funky direkt unterwegs, aber das heißt nicht, dass wir so bleiben. Wir werden auch noch ein paar Umwege nehmen, beziehungsweise Abzweige nehmen. Zum Beispiel ein bisschen Hip-Hop mit R&B und so weiter gemischt. Und natürlich auch, ja, Re-Edits.

0: Frankie Beverly hat das Ding geschrieben. Wer erinnert uns? Joy and Pain. So heißt dieser Song übrigens auch. Bringt alles ein bisschen durcheinander. Vernon Birch hat das hier zelebriert. Und damit einer der größten, ja, ich sag mal, Hymne der Soul-Geschichte. Funk-Gitarrist Vernon Birch packte den Klassiker im selben Jahr und herrlich rollendes Uptempo mit einer meisterhaften Funk-Interpretation.
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2: Ach, wissen Sie, ich habe jetzt wirklich genug von diesem Geschwafel. Vor allem von so einer wandelnden Krombacher Werbetafel.
0: Das ist die Memo der

ein KI-generierter Hip-Hop-Satire-Track von einem YouTube-Kanal namens Eschlantologie von Taktlos. Der kam raus im Mai 26, ja, und ist eine Anspielung auf Crow übrigens, Easy. Also der war, glaube ich, 2012 war es, genau. Und ja, diesen klassischen Deutschrap, den kennen wir ja auch, also mit diesen rhetorischen Überzeichnungen, Zitaten und diesen typischen Talking Points von Gregor Gysi. Und ja, der Sound bewegt sich so an der Schnittstelle zwischen erdigen, naja, wie soll man sagen, P-Funk-Zitaten und vielleicht noch modernen Deutsch-Funk-Rap oder so. Ja, auf jeden Fall finde ich ihn lustig, deswegen muss er heute laufen. Ach so, was machen wir jetzt? Ach ja, genau, diese Nummer hier. Ja, ja. Die kennen wir im Original auch. T-Bone, Left Eye and Chili. Da fällt's Wasser. Ich hoffe nicht. Sollen wir ja ein bisschen Sommer verbreiten, habe ich ja gesagt, anfangs an der Sendung.

schön tanzbar gemacht. Und eigentlich müsste ja TLC jetzt noch TC heißen, weil Left Eye, also Lisa Lopez, ist ja in Honduras bei einem Autounfall im Alter von 30 Jahren, von nur 30 Jahren ums Leben gekommen. Und wurde auch dann bei diesem Trio nie ersetzt. Also, daran haben sie sich geweigert. Auf jeden Fall Dee Suffer, so heißt der Mensch, der diese ikonische Gesangslieder von T-Bone und TLC, also quasi, naja, clubtauglich gemacht hat. Das ist auch ein Verstorbener eigentlich, den sie ins Studio geholt haben.

0: 2005. Und für diesen Song holten Will.i.am und seine Band keinen geringeren als Godfather of Soul, James Brown, persönlich ins Studio. Das war eine seiner letzten großen Studioaufnahmen. Also von dieser Funk-Legende. Und das vor seinem Tod im Dezember 2006. Also kein rein programmiertes Hip-Hop-Gedöns, sondern eine schweißtreibende Live-Funk-Explosion, würde ich mal sagen, so mit diesen unnachahmlichen Schreien, die er damals schon hatte, oder diese Ad-Libs von James Brown, die so nahtlos mit Will.i.am zusammenpassen. Ah, ja gut, auf jeden Fall. Ich konnte ihn da nochmal live hören, naja, oder auch nicht live. Auf jeden Fall, die Aufnahme war live und nicht irgendwie was zusammengesampelt ist.
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City Drift. Das unvergessene Sample von Spender Ballet, True, erinnern wir uns. Und den legendären Drums von den Soul Searchers. Ja, man kann auch sagen, Girl, you know it's true. Würde ich drauf hören, okay. Auf jeden Fall 90er purer Schmelz. PM Dawn haben mit dieser verträumten Melange, ja, genauso kann man sagen, aus dem Spätsommer 1991 Musikgeschichte geschrieben, also zumindest mal was Sample angeht. Also True konnte ich tatsächlich, und ich, ja Gott, ich oute mich, konnte ich überhaupt nicht ab. Als gescheitelte Popper damals, Spender Ballet fand ich dann, aber gut, das machen wir in den 80ern. Alles klar? Ja, also die 80er Show war damit gemeint. Jetzt gehen wir in die 52. Straße. 52nd Street.

Melodie aus den 80ern. Um genau zu sein, im Jahre 1986. Klingt so ein bisschen nach Loose Ends. Ja gut, die hatten denselben Produzenten. Also nämlich Mickner Martinelli. Obwohl es R&B ist, aus Britannien, ist es aufgenommen in Philadelphia. Okay. Und da hört man dann wieder diesen amerikanischen Touch raus, finde ich. Okay. So, auf jeden Fall ein sicherer Schuss, also ein Sure Shot. Ach Mensch, das ist eine perfekte Überleitung zu Tracy Webber. Hier ist Sure Shot im Larry Levan Mix.

Tracy Webber. Ironischerweise heißt das Stück tatsächlich Sure Sharp und Tracy Webber, diese heiße Funkröhre, ist 1988 tatsächlich erschossen worden und leider auch getroffen. Ja. Und die Sängerin hat diesen Erfolg gar nicht selbst hören, wurde Platz 3 in den USA. Das war im Mai 1981 in ihrem Apartment in Harlem. Und man geht davon aus, dass ihr Bruder gemeint war. Macht jetzt auch nicht besser. Ja. Ist nie aufgeklärt worden, wer dahinter steckt. Schmoren soll er in der Hölle. Das war 81. Wir gehen ins Jahr 1983. So, Funkkapelle, wer hätte es gedacht? Trommelwirbel, Dayton. Ja, so heißt er. Und kommt aus Dayton, Ohio tatsächlich und ist auch da gegründet. Let's Groove Tonight. Ja, right, das spielen wir jetzt nämlich. Und dann machen wir gleich danach Primetime. Genau. The Sound of Music. Hatten wir schon ein paar Mal dabei, ne? War immerhin Platz 20 im Nachbarland NL. Rani P. Oder Rani P. Ja, also Rani P. Harris heißt er ja eigentlich. Der wurde, dadurch bekannt und hat dann auch gleich noch Melba Moore produziert.

Kapelle aus dem Jahr 1972 aus Los Angeles, California. Und das ist ein Release aus dem Jahr 1984. Und, ich sag mal so, ein wenig verspätet hat es im gängigen Disco-Boogie veröffentlicht. Ja, wie so viele Stücke, die vorher sicher angekommen wären. Wenn ich dann, also da kam ja New Wave raus und Italo-Disco, die haben das Ganze auch überdeckt. Und dann war es nichts. Aber Italo-Disco könnt ihr auch mal wiederbringen, habe ich schon lange nicht mehr gemacht. Gehört jetzt nicht auch damit dazu. Die waren in der Technik wesentlich weiter voraus als eben die Kombos, die jetzt dann noch mit den verspäteten Disco-Stücken kamen. Muss man sagen, ne? Ja, okay. Ich werde mal was raussuchen. Wir sind ja live, kann man ja machen. The Jammers. Also das ist ein Jammer, hätte ich beinahe gesagt. Aber gut, okay. What have you got to love?

0: von Love gesagt, ne? Ich habe Love gesagt. Lose natürlich, klar. Also Lose mit einem O, also lösen. Viele schreiben ja Lose trotzdem mit zwei O. Keine Ahnung warum. Das mit zwei O heißt lösen. Und das hier heißt verlieren. Lose mit einem O.
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0: 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Ich lieb's dir mit diesem handgespielten Slap Bass und diesem Synth-Bass dabei. Ein Album aus Disco, Soul und ja, noch einige Anleihen aus anderen Musikrichtungen, viel egal. Auf jeden Fall bestehen von den Mitgliedern aus von Instant Funk, Weeks & Co. und den Session Musikern von Salso auf jeden Fall. Und ja, ist auch von Salso Records veröffentlicht worden, Anfang der 80er Jahre, um genau zu sein, 1982.

hier sind sie, die heißen Bläser, die vorhin beim Booklet, wo ich gesagt habe, Mensch, da stehen heiße Bläser drin, also ich habe gar keine gehört. Hier hat man sie. Und das ist wirklich Earth, Wind & Fire like. Gefolgt von so einem wilden Refrain. Funk aus dem Jahre 1983 von Irene und Angela und Bobby Watson. Also Rennie, das ist Rennie Moore und Angela Winbush. Und die waren, glaube ich, ein Paar. Ja, gut. Ist jetzt noch nicht so wichtig. Hauptsache, sie können singen.

bestes Remake meiner Meinung nach aus dem Jahr 1997. Sängerin Naya Jiyarea. Kommt aus Schweden tatsächlich. Singt das tolle Original aus dem Jahr 1982. Richtig toll. Ja, tolle Original, ist richtig toll. Okay, Satzbau lernen wir noch.

zwei Welten, die da aufeinander prallen, oder? Soul Wax Brüder haben das ganze Ding zusammengemischt. Den Klassiker aus den 70ern, 10cc und Beyoncé Power, vom feinsten Reggae auf jeden Fall zusammengemischt. Finde ich toll, auf jeden Fall.

Ja, bitte werfen Sie eine Münze ein. Haben wir ja auch unser Jingle, oder sowas, habe ich jetzt vergessen. Egal, macht nichts, 2010, das war vorher ein Yuppie. Ja, und dann wurde er gefallener Arbeiter, weil er nämlich seinen Job verloren hatte. Der war nämlich Unternehmensberater in den USA. Und dann kam ja 2008 diese Krise, ja, die sich ja auch bis 2010 zog. Die ging ja noch viel länger. Auf jeden Fall hat er seinen Job verloren. Dann ist er dann in Underground gegangen, wurde dann Musiker. Dann hat er gelernt, von wegen mit wenig Geld auszukommen und klarzukommen. Und da entstand dieser analoge Vintage-Soul-Sound aus Brooklyn übrigens. Und der hat das tatsächlich auf einem Tonband aufgenommen mit dieser Botschaft und mitten ins Herz getroffen, beziehungsweise mitten auch ins Herz der Leute, die das Zeugs gekauft haben. Ja, und dann hat Stone Throw Records das Ding aufgenommen für ihn nochmal neu und wurde dann auch tatsächlich ein Hit. So, damit haben wir es geklärt. Man will dann sowas wissen, ne? Wieso gibt's einen Song wie diesen hier? Also, und diesen hier auch. Michelle Gale.

Tja. Britischer 90s-Soul, veredelt mit Philly Disco, ja, aus den 70er, würde ich fast sagen. Und dann noch diese Streicher dabei. Ja, gut, okay. Pure Lebensfreude, auch bei dem Wetter. Übrigens, die Dame kommt aus London, war eigentlich Schauspielerin. Und bekannt dieser BBC-Kultserie EastEnders. Ja, und dann wurde sie eine der erfolgreichsten britischen R&B- und Soul-Stimmen des Jahrzehnts. Ja gut, okay, das gab noch andere, aber gut, die gehört dazu. Ich sollte nicht mal so viel aus dem Booklet lesen, ehrlich. Ja, sie war gut, ihre Stimme war toll. Die Stimmen hier sind auch toll von Flashlight. Beware, she's pulling my strings. Welche Strings sind da jetzt gemeint? Okay, es ist erst 18.43 Uhr.

erinnern uns an Native New Yorker. Das ist der Mann, oder beziehungsweise, ja, doch ist ein Mann, Sandy Linzer. Aus der Feder stammt dieser Song auch. 1978. Auf Philly World Records. Mal sehen, welche Plattenfirma das sind, das habe ich auch nie gehört. Auf jeden Fall eine absolute Disco-Soul-Rakete, die passt auf jeden Fall dazu. Aus den späten 70ern, 1978. Heute sind wir ziemlich klassisch, oder? Also was Funk angeht, aber Soul haben wir heute noch ein bisschen vernachlässigt. Ja gut, das ist ja auch Soul, also jetzt mit R&B und so. Ist ja nun egal, alles was hier Soul beeinflusst ist, wird hier gespielt. Ich habe ja schon meinen Schwerpunkt wieder losgelassen. Hier ist Brian Lauren. Lollipop Loof. Oder Love. Loof, Love, Loof, Love. Brian Lauren.

Schreibweise. Diese Lautschreibweise Love mit L-U-V. Da war, ja gut, okay, Lollipop Love sagt ja auch alles. Da geht es um eine junge Dame, ne? Ja gut, er ist ja selber jung gewesen damals, als er es rausgebracht hat, Brian Lauren. Oder Blind Roy Mercer. Der war gerade damals 18 Jahre alt. Und da hat er dieses Debütalbum aufgenommen, also unter dem auch dieser Song hier ist. Spielte, arrangierte und spielte auch fast alle Instrumente, ja doch. Und ja, und dann später spielte er für Michael Jackson und Whitney Houston und schrieb auch für sie. So. Also gar nicht so unbeschriebenes Blatt, dieser Lollipop Love mit L-U-V.

1983. Seidiger Quiet Storm und da, ich würde fast schon sagen, so ein purer Soul-Song aus Illinois. Da kommen sie nämlich her. Neben ihrem Welthit How About Us. Ja, das war ja die größere Nummer. Versteckte, die Band 1981 bei Columbia Records auf diesen zeitlosen, also da ist er schon zeitlos, mit Tempo-Schatz. Also Pauli Kram ist derjenige, der da singt. Und Can You Find the Time ist da versteckt auf dem Album. Man kennt's gar nicht, deswegen spielen wir jetzt ja, Mensch, verdammt nochmal. Auch diese Nummer hier, You Gotta Get Up von Magic, aus dem Jahr 1982. Ist auch so eine selten gespielte Nummer.

meisten aus dem Jahr 1982. In den damaligen Clubs wird das abgefeiert, die Nummer von Adil Bayern und Amir Bayern und Royal Bayern. Das war nämlich eine Familie. Und die kam aus dem Umfeld von Kool & The Gang. Auf jeden Fall 80s Boogie in reinster Form. Ja, und aus dem Jahre, habe ich gesagt? Ja, 1982, genau. Das ist Kool & Million. Und die, der singt, ist Melissa Morgan.

0: sind sie wieder. Oder waren sie wieder. Die Retter des 80s Boogie. Cool Million, so eine deutsch-dänische Produzentenduo. Also, das sind Frank Ryle und Rob Hart. Kommt übrigens aus dem Jahr 2010. Hier trifft man also quasi die 80s-Legende Melissa Morgan mit voll dabei. So. Und eben Cool Million, die Retter. Also alles irgendwie Leute aus dem echten Handwerk, des Boogie-Handwerks und Disco- und Soul-Handwerkes. Ich liebe die Nummer, ich mag sie. Klingt alt und doch wieder neu.
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0: so damals zur Blütezeit des britischen Jazzfunks und diesem Street-Soul-Boom 1983. Und dann kam ja dann richtig Breakdance. Könnte man darüber auch mal, also quasi die Pappe in der Fußgängerzone und dann ging's ab mit Flickflack und so weiter. Und dann kann man sich schon ganz tollen Bänderriss und sonstige Blessuren holen. Ich habe da mal so eigene Erfahrungen gemacht, die möchte ich jetzt hier nicht, aber naja, gut, lassen wir das. Ja, und was machen wir jetzt? Ja, genau, es gibt ja so Platten, die kriegen nur DJs, ne? Real Stuff on
1: Vinyl. Bei uns knackt es noch richtig.

die meisten, die das hören wollen, sind schon tot. Haha. Gehört zu den raren Stücken bis heute. 1983. Und das liegt daran, dass solche Stücke eben meist nur an DJs vergeben wurde und dann erst unter das Volk gespielt wurden. Und wenn die das nicht gut fanden, okay, dann war die Auflage nicht so groß. Geschrieben und arrangiert wird das Stück von unter anderem von Bandleader und Keyboarder-Bassist Gregory Jackson, bekannt auch aus dem Dunstkreis von Zapp oder Roger Troutman und der Ohio-Funk-Szene. Jetzt gehen wir nach Britannien. Soul Persona und Princess Frazier.

Fast Forward hieß das Album 2014. Ein fester Liebhaber, der war am Rhodes Piano, so ein butterweichen Boogie. Ja gut, am Morgen heißt er Mensch mit Vornamen, den Nachnamen, weiß ich nicht, nennt sich so Persona. Derjenige, der es produziert und singen tut, Princess Fraser, die kommt allerdings aus Australien. Und die leben zusammen in Brighton. So, Fast Forward, das Album ist echt klasse, kann ich euch ins Herz legen. Kann man als CD erwerben und natürlich auch auf jedem Streaming-Portal. Einfach mal so Persona suchen. The World Outside.

repetitiv, ne? Mensch, ich habe da so ewig lang gesucht. Man, ich kannte das. Das ist so ein Stück, dass man tatsächlich irgendwie zufällig mal im Radio hört und denkt, hey, das kenne ich doch. Ja, so ging es mir eben auch. Und habe da ewig nachgesucht, bis ich im Forum dann irgendwo nachgefragt habe, im Musikerforum, Redaktions- und Moderatorenforum. Und hier, da gab es in den USA dann jemanden, der hat es gleich erkannt. Margie Joseph, come on, back to me, my lover. Das ist die Original, also die Vorlage, die hier repetitiv andauernd wieder eingelegt wird als Sample. Vida G heißt derjenige, der es gemacht hat und nannte das einfach New Soul. Also, ja gut, okay, dann komme ich da erstmal dran nicht drauf. Auf jeden Fall, das Original habe ich euch auch schon mal gespielt, mache ich heute aber nicht.

kam für Janet Jones, die ist 1967 in der Band nicht mehr aushielt. Und das war dann auch ihr erster Hit. Die Story ist schnell erzählt. 1970 ist der Song übrigens entstanden. Ja, sie und ihre Freundin, ihr versteht's auf jeden Fall. Frau sieht einen Kerl ihrer Träume, für den sie vergeht und tut so, als wenn sie, ja, sie es nicht wäre und auch nicht mit an ihm, scharf auf ihm ist, ja, und vertröstet ihn mit vielleicht, also mit maybe. Weiber. Okay, das darf man nicht sagen, ja? Ich sag's aber trotzdem.

jeder Schlagzeuger wäre da an diesem Song verzweifelt. Und an dieser Version sowieso, 9 Minuten lang. Man hört es aber sofort, Kenny Gamble und Leon Huff aus ihren legendären Sigma Sound Studios in Philadelphia. Und dieser Herr hier, der hier singt, der kam eigentlich aus dem Gospel und Jazz. Und war ja da zu der Zeit, 1976, da war das eher nicht mehr so wirklich. War auf dem absteigenden Ast und dann haben sie ihn ins Studio eingeladen. Zu International Records. Und schneiderten ihm dieses Comeback auf den Leib. Und das war 1976 und war ein Riesenerfolg. Und jetzt, Mensch, wir haben 1948. Und nachher gibt es gleich Alton Andrews auf die Ohren mit The Rhythm of the Night. Ich mache noch ein bisschen Rhythm hier, Stilo und 702. Mach ich ja.

1998 mit diesem Police Sample Voices in My Head. Missy Elliott, Missy. Vom 96er Album No Doubt. No Doubt. Und das B darf man nicht mitsprechen, Mensch. Und erreichte immerhin Platz 32 hier in den Billboard-Charts. Und wir hängen noch einen dran von den Damen.

0: Missy Elliott. Sie war eine Hitgarante, ne? Tatsächlich. Eigentlich hat sie den Song geschrieben für TLC, also die sollten den einfach also vorführen und die haben den abgelehnt, zum Glück für 702. 702 ist übrigens der Area Code für Las Vegas, damit ihr es nur wisst. Und das war ein Riesenhit für 702. 702, ja. Wir sind angekommen, ja, wir sind endlich angekommen, ja, Status Quo, Status Quo heißt es ja eigentlich. Egal, wir sind angekommen, zwar am Ende der Sendung, 19.55 Uhr, haben wir in 5 Minuten, gibt es ihn, den Herrn aus Britannien, Alton Andrews mit The Rhythm of the Night. Hat Spaß gemacht mit euch, bis denn, denn wir sind in 14 Tagen wieder da, wenn ihr denn mögt. Ja, und tschüss, oder tschö mit Ö, also, oder wie dieser Herr hier, diese Dame hier sagen, oder dieser Herr hier sagen würde.
1: Und Piggledy ging mit Frederick nach Hause.
0: Tschüss, sagt euer Dave. Und jetzt machen wir die Nummer nochmal, die wir am Anfang vergeigt haben als Instrumental. Ciao, ciao.

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